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3: 23 Uhr.
4: Das Harz-Börde-Wetter.
5: Die aktuellen Temperaturen: Mehringen 11 Grad, Kochstedt 12 Grad, Bernburg 11 Grad, Quedlinburg 14 Grad, Harzgerode 12 Grad, Stiege 13 Grad, Wernigerode 12 Grad, Schirke 7 Grad und auf dem Brocken 10 Grad.
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0: Das Harz-Börde-Wetter.
2: Die aktuellen Temperaturen: Mehringen 9 Grad, Kochstedt 12 Grad, Bernburg 12 Grad, Quedlinburg 13 Grad, Harzgerode 10 Grad, Stiege 13 Grad, Wernigerode 12 Grad, Schirke 7 Grad und auf dem Brocken 10 Grad.
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1: 1 Uhr.
2: Das Harz-Bördewetter.
3: Die aktuellen Temperaturen: Mehringen 8 Grad, Kochstedt 11 Grad, Bernburg 10 Grad, Quedlinburg 11 Grad, Harzgerode 9 Grad, Stiege 13 Grad, Wernigerode 14 Grad, Schirke 6 Grad und auf dem Brocken 10 Grad.
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